Ich lief durch das Großherzogtum Coburg-Gotha. Dieses Land fand ich ganz verwüstet, denn seit so viele Soldaten im mittelländischen Meer ertrunken waren, gab es in Coburg-Gotha niemanden, um Spinat zu pflanzen, und niemanden in Mesopotamien, um die Purpurschnecken zu hüten. Als die Schnecken alles aufgefressen hatten, starben sie aus Mangel an Futter. Im Kaiserreich Mesopotamien traf ich es um kein Haar besser. Endlich, in der Mitte eines großen Waldes, stieß ich auf zwei arme Köhler. Sie wohnten in einer Hütte von Zweigen. Ihre Nahrung war Baumrinde und nichts zuzubrocken. Aber sie nahmen mich freundlich auf und gaben mir, so wie sie darum fragten, Nachricht.